0: auf unser Haus mit Bad und Klo und ein neues Auto sowieso. Rokaliko, der Bub spielt jetzt im Radio, in Wien, in Moskau und was weiß ich noch wo. Rokaliko, der Bub ist jetzt auch im TV. Wo? Das weiß ich nicht genau. Ich danke für die Aufmerksamkeit. Du!
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0: 4 ist in 4 Minuten hier. Herr Kollege, was ist mit der Vortag? Der Kunde ruft schon das dritte Mal an.
1: Na und, sag's mal lieber die Hausnummer, bevor es mich da auf eine Expedition schickt.
0: Aber ich hab doch ganz deutlich gesagt, Hausnummer 43.
1: Was haben sie gesagt? Am Blödsinn haben sie gesagt.

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1: In der SPÖ könnte es schon bald wieder turbulent werden. Sollte SPÖ-Chef Andreas Babler standhaft bleiben und Medienmanager Gerhard Zeiler nicht anknicken, stehen der österreichischen Sozialdemokratie wieder einmal turbulente Zeiten bevor. Bei einem Zweikampf könnte der Bundesvorstand eine zentrale Rolle spielen. Wenn dieses Gremium einen außerordentlichen Parteitag einberuft, könnte das den Weg zu einem Machtwechsel deutlich leichter machen. Ein 42-jähriger deutscher Motorradfahrer ist gestern bei einem Unfall in Weitring in Tirol schwer verletzt worden. Der Mann ist auf der B178 einem Auto aufgefahren und gestürzt. Er wurde mit dem Rettungswagen ins Krankenhaus St. Johann in Tirol eingeliefert. Hartberg muss in den nächsten Monaten auf Verteidiger Fabian Wilfinger verzichten. Der 23-Jährige hat sich im Testspiel gegen Kapfenberg eine schwere Knieverletzung zugezogen. Wilfinger wird nächste Woche operiert. TikTok muss in den USA mindestens 100 Millionen Dollar zahlen und die tägliche Nutzungszeit für junge Nutzer auf 2 Stunden begrenzen. Das hat die Videoplattform in einem Vergleich mit dem US-Staat Alabama vereinbart. Der Vorwurf, TikTok soll den Schutz von Minderjährigen vor Social-Media-Sucht vernachlässigt haben. Der geplante Prozess ist durch den Vergleich abgewendet worden.
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3: Ab heute wirklich wieder mehr Sonne in Österreich. Ja, zuerst muss sie mal aufgehen, aber dann heute bis zu 26 Grad. Also da am Nachmittag sind auf jeden Fall noch ein paar letzte Sommervibes mit drin. Auch die nächsten Tage bleibt's fein, nicht zu heiß zum Sporteln draußen. Es ist echt angenehm einfach. Auf Österreichs Straßen schaut gut aus, ihr kommt komplett ohne Probleme voran. Das ist auf jeden Fall der Frühaufsteher-Bonus für diesen Samstag.
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1: In der SPÖ könnte es schon bald wieder turbulent werden. Sollte SPÖ-Chef Andreas Babler standhaft bleiben und Medienmanager Gerhard Zeiler nicht anknicken, stehen der österreichischen Sozialdemokratie wieder einmal turbulente Zeiten bevor. Bei einem Zweikampf könnte der Bundesvorstand eine zentrale Rolle spielen. Wenn dieses Gremium einen außerordentlichen Parteitag einberuft, könnte das den Weg zu einem Machtwechsel deutlich leichter machen. Ein 42-jähriger deutscher Motorradfahrer ist gestern bei einem Unfall in Weitring in Tirol schwer verletzt worden. Der Mann ist auf der B178 einem Auto aufgefahren und gestürzt. Er wurde mit dem Rettungswagen ins Krankenhaus St. Johann in Tirol eingeliefert. Hartberg muss in den nächsten Monaten auf Verteidiger Fabian Wilfinger verzichten. Der 23-Jährige hat sich im Testspiel gegen Kapfenberg eine schwere Knieverletzung zugezogen. Wilfinger wird nächste Woche operiert. 30 Jahre nach der ersten Premiere ist das Disney-Musical Die Schöne und das Biest wieder im Wiener Raimundtheater zu sehen. Die Vereinigten Bühnen Wien haben den Klassiker zurückgeholt. In der Broadway-Show, die Matt West für Wien neu inszeniert hat, strotzt es nur so vor ungebrochenem Glitter und Flitter.
2: Heute ist der Tag. Wenn du nochmal Bock auf einen Cold Brew hast oder auf einen Eiskaffee, es kriegt einfach bis zu 23 Grad, in Tirol Vorarlberg sogar bis zu 26 möglich und am Nachmittag echt viel Sonne dabei. Die nächsten Tage schauen nochmal sehr gleich aus. In der Nacht zwar richtig kalt, aber die Nachmittage werden nochmal spätsommerlich angenehm. Auf Österreichs Straßen kommt ihr aktuell gut voran, keine Probleme sind gemeldet. Gute und sichere Fahrt.
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3: Ja, es war definitiv eine gute Entscheidung, am letzten Septemberwochenende zu heiraten. Traumhaftes Wetter heute. Der Sommer geht in die Verlängerung, wird richtig fein am Nachmittag. Und den passenden Soundtrack für die Zeremonie hätten wir auch schon parat. Also wäre so mein persönlicher Vorschlag. Martin mit A Leben lang. Wir wünschen einen feinen Samstag. Schönen guten Morgen.

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0: Radio Rot-Weiß-Rot bei euch. Schönen Samstagmorgen.
1: Ja, grüß euch, da ist der Chris Steger und jetzt im Herbst, Oktober, November, da ist meine große daheim da. Ich hoffe, ganz viel von euch kommen vorbei, wir lohnen euch ein. Macht's mit beim Gewinnspiel, wir sehen uns.
0: Jawohl, dafür ist er extra zu uns ins Studio gekommen diese Woche. Der Chris, um euch nochmal persönlich herzlich einzuladen. 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Also wie gesagt, jederzeit gerne nachhören. Findet ihr alles unter Radio Rot-Weiß-Rot Glanzlichter. Und jetzt lassen wir mal singen, hier ist Ziffix.

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1: Hallo?

0: gehören zu den Bands, die am meisten gewünscht werden bei uns. Also fast jeden Mittwoch mit dabei, Pizzeria und Jaus. Warum gerade Mittwoch? Na darum.
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0: Habt sicher schon mitbekommen, die Mitte der Woche gehört jetzt ganz euren Lieblingshits, euren Musikwünschen. Wir sammeln fleißig die ganze Woche über und dann gibt's am Mittwoch von 11 bis 13 Uhr das Mittwochswunschmenü hier auf Radio Rot-Weiß-Rot. Also schickt uns sehr gerne, was ihr hören wollt, gern per WhatsApp, am liebsten allerdings per Sprachnachricht.
2: Hallo, ich bin die Nina aus Niederösterreich und ich wünsche mir den Song Unterwegs von Bibiza, weil das einfach mein absoluter Gute-Laune-Song ist.
0: Kann ich nachvollziehen. Sehr gute Wahl, Nina. Haben wir uns vorgemerkt und gibt's dann vielleicht ja gleich nächsten Mittwoch.

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1: In der SPÖ könnte es schon bald wieder turbulent werden. Medienmanager Gerhard Zeiler hat ja gestern überraschend bekannt gegeben, Parteichef werden zu wollen. Sollten weder er noch SPÖ-Chef Andreas Babler einknicken, stehen der österreichischen Sozialdemokratie wieder einmal turbulente Zeiten bevor. Bei einem Zweikampf könnte der Bundesvorstand eine zentrale Rolle spielen. Wenn dieses Gremium einen außerordentlichen Parteitag einberuft, könnte das den Weg zu einem Machtwechsel deutlich leichter machen. Die Transportbranche schlägt Alarm. Die schwache Konjunktur, hohe Dieselpreise, Fahrermangel und Fahrbeschränkungen setzen den heimischen Transporteuren zu. Alleine der Kostentreiber Staat, wie es heißt, habe zu Kostenerhöhungen in den vergangenen 5 Jahren von 35% geführt. Knapp 85.000 Euro müsse alleine heuer für einen 40-Tonnen-Sattelzug bezahlt werden. Hartberg muss in den nächsten Monaten auf Verteidiger Fabian Wilfinger verzichten. Der 23-Jährige hat sich im Testspiel gegen Kapfenberg eine schwere Knieverletzung zugezogen. Wilfinger wird nächste Woche operiert. 30 Jahre nach der ersten Premiere ist das Disney-Musical Die Schöne und das Biest wieder im Wiener Raimundtheater zu sehen. Die Vereinigten Bühnen Wien haben den Klassiker zurückgeholt. In der Broadway-Show, die Matt West für Wien neu inszeniert hat, strotzt es nur so vor ungebrochenem Glitter und Flitter.
2: Wie fein ist es bitte? Super sonnig jetzt, aber lass dich davon nicht täuschen, wenn du noch rausgehst. Jacke unbedingt mitnehmen. Jetzt in der Früh echt noch richtig kalt, bevor es dann am Nachmittag einfach super schön wird. Nochmal so die letzten sommerlichen Tage scheinbar. Bis zu 26 Grad nämlich heute möglich. Der Blick auf Österreichs Straßen. Niederösterreich B26 zwischen Buchberg und Sieding. Sperre, weil da einige Bäume auf den Straßen liegen. Die Feuerwehr ist da bereits im Einsatz. Ausweichen schwierig, nur großräumig möglich. Und zwar über Wiener Neustadt zum Beispiel. Eine gute Fahrt.
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3: Willkommen im Wochenende. Verena Saluke für euch da. Freut mich sehr, dass ihr Radio Rot-Weiß-Rot hört. Das ist das erste offizielle Wochenende im Herbst. Wobei herbsteln tut es maximal jetzt in der Früh. Tagsüber super sonnig und warm. Das genießen wir mit 100% Musik aus Österreich. Und wir starten in die Stunde gleich mal rein mit Blutschink. Hier ist Funkerflieger. Morgen.

Malediven, natürlich auch drauf auf ihrem allerersten Album. Laurenz Nikolaus schon mega aufgeregt, weil Mitte Oktober erscheint das Album endlich. Aus dem Koffer wird's heißen. Und damit gehen die Burschen selbstverständlich auch auf Tour. Und das Coolste, 2027 sind da echt schon die ersten Termine ausverkauft. Ja, zum Beispiel Wien im Mai oder, finde ich so genial, Nürnberg im April. Auch schon ausverkauft. Ja? Auch unsere deutschen Nachbarn beweisen Musikgeschmack.

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Wow, jetzt haben wir wirklich alle munter. Caro Fuchs Tätere hier auf Radio Rot-Weiß-Rot am Samstagmorgen. Und das ist im Übrigen auch eure brandneue Nummer 1 der Radio Rot-Weiß-Rot-Charts. Ja, gestern Freitag 17 Uhr die brandneue Wertung und da hat sie einfach einmal den Stockerlplatz übernommen. So großartig. Eure Musikwünsche fließen da ja mit ein und die wird wirklich oft gewünscht und ich verstehe es. So eine geniale Nummer, die macht wirklich gute Laune zu jeder Uhrzeit. Aber wenn das vielleicht nur ein bisschen too much ist, am frühen Samstagmorgen, verstehe ich auch. Dann gehen wir es ein bisschen gemütlicher an, kein Problem. Mit 100% Musik aus Österreich. Jetzt von Boris Bukowski, was zum Mitsingen, zum Mitschunkeln. Hier ist Fandango.

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2: Die Neos in Oberösterreich küren heute ihren Spitzenkandidaten für die Landtagswahl 2027. Der aktuelle Landessprecher und Clubobmann Felix Eibeltaucher hat einen Gegenkandidaten, und zwar den IT-Manager Franz Josef Reischböck. Insgesamt haben sich 36 Personen für die Landesliste beworben. Am Wilden Kaiser in Tirol ist es gestern zu einem schweren Kletterunfall gekommen. Ein 43-jähriger Deutscher hat beim Klettern einen großen Stein gelöst, der zwei weiter unten befindliche Bergsportler getroffen hat. Ein 45-jähriger Deutscher wurde dabei schwer verletzt, ein 25-jähriger Deutscher leicht. Beide wurden mit Rettungshubschraubern ins Krankenhaus geflogen. 30 Jahre nach der ersten Premiere ist das Disney-Musical Die Schöne und das Biest wieder im Wiener Raimundtheater zu sehen. Die Vereinigten Bühnen Wien haben den Klassiker zurückgeholt. In der Broadway-Show, die Matt West für Wien neu inszeniert hat, strotzt es nur so vor ungebrochenem Glitter und Flitter. Die Transportbranche schlägt Alarm. Die schwache Konjunktur, hohe Dieselpreise, Fahrermangel und Fahrbeschränkungen setzen den heimischen Transporteuren zu. Alleine der Kostentreiber Staat, wie es heißt, habe zu Kostenerhöhungen in den vergangenen 5 Jahren von 35% geführt. Knapp 85.000 Euro müsse alleine heuer für einen 40-Tonnen-Sattelzug bezahlt werden.
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4: Ende September jetzt, vom Klima her noch so wie vor vielen Jahren im Juli. Super viel Sonne und am Nachmittag einfach 26 Grad mit drin. Die gesamte nächste Woche sehr, sehr spätsommerlich schön auf jeden Fall. Der Blick auf Österreichs Straßen. Niederösterreich, A1 Richtung Salzburg. Zwischen Ips und Amstetten Ost, da ist die rechte Spur blockiert nach einem Unfall. Du kommst aber soweit gut daran vorbei. Eine sichere Fahrt.
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5: Servus, schönen Samstagmorgen. Verena Saluke bei euch. Freut mich sehr, dass wir euch auch an diesem Wochenende ein Stück weit begleiten dürfen. Und das wie immer mit dem besten Pop aus Österreich. In dieser Stunde Julian Le Play für euch, Falco und jetzt Darian mit Homeoffice.
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Wenn er nicht gerade auf Tour ist, dann ist er auf Urlaub, könnte man meinen, wenn man so auf seiner Insta-Seite vorbeischaut. Der Mann, ein Wahnsinn. Also sollte es mit der Musikkarriere mal nicht mehr klappen, dann könnte er es durchaus als Reiseinfluencer probieren. Julian Loplay. Schon sehr lässige Fotos und Videos da auf seiner Seite, kriegt man gleich mal Fernweh. Oder so wie Stefanie Werger, Sehnsucht nach Florenz.

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0: 100% Musik aus Österreich für euren Samstagvormittag. Radio Rot-Weiß-Rot hier mit der brandneuen jetzt von Out of Order. Und ich sag's gleich, es ist keine leichte Kost, ja, aber das ist auch gut so. Sie hat nämlich einen Auftrag, diese Nummer. Sie soll wachrütteln. Sie soll auf häusliche Gewalt aufmerksam machen. Sie soll Kindern eine Stimme geben, sagt der Mann, der es geschrieben hat, Paul Pizzerra. Also unsere Aufmerksamkeit hat er, und zwar die ungeteilte, vom ersten bis zum letzten Takt. So gut, hier ist Papa.
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0: sind ab nächster Woche quer durch Deutschland unterwegs, die Burschen von der Volkshilfe. Ja, Pop aus Österreich wird auch im Ausland geliebt, nicht nur daheim. Und davon kann auch sie ein Lied singen. Christina Stürmer.
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1: Die Neos in Oberösterreich küren heute ihren Spitzenkandidaten für die Landtagswahl 2027. Der aktuelle Landessprecher und Clubobmann Felix Eibeltaucher hat einen Gegenkandidaten, und zwar den IT-Manager Franz Josef Reischböck. Insgesamt haben sich 36 Personen für die Landesliste beworben. Am Wilden Kaiser in Tirol ist es gestern zu einem schweren Kletterunfall gekommen. Ein 43-jähriger Deutscher hat beim Klettern einen großen Stein gelöst, der zwei weiter unten befindliche Bergsportler getroffen hat. Ein 45-jähriger Deutscher wurde dabei schwer verletzt, ein 25-jähriger Deutscher leicht. Beide wurden mit Rettungshubschraubern ins Krankenhaus geflogen. Um 13 Uhr startet heute der Formel 1 Grand Prix in Baku. Ungewöhnlich, denn eigentlich finden die großen Rennen immer am Sonntag statt. Grund für die Verschiebung ist ein wichtiger Gedenktag morgen in Aserbaidschan. George Russell startet heute von der Pole Position. WM-Spitzenreiter Kimi Antonelli patzt hingegen. Schon im ersten Training hat sein Auto Hydraulikprobleme. Beim Qualifying kracht er an die Wand. Daraufhin bricht bei seinem Mercedes links vorne die Radaufhängung. Die Transportbranche schlägt Alarm. Die schwache Konjunktur, hohe Dieselpreise, Fahrermangel und Fahrbeschränkungen setzen den heimischen Transporteuren zu. Alleine der Kostentreiber Staat, wie es heißt, habe zu Kostenerhöhungen in den vergangenen 5 Jahren von 35% geführt. Knapp 85.000 Euro müsse alleine heuer für einen 40-Tonnen-Sattelzug bezahlt werden.
2: Ende September jetzt, vom Klima her noch so wie vor vielen Jahren im Juli. Super viel Sonne und am Nachmittag einfach 26 Grad mit drin. Die gesamte nächste Woche sehr, sehr spätsommerlich schön auf jeden Fall. Der Blick auf Österreichs Straßen. Niederösterreich, A1 Richtung Salzburg. Zwischen Ips und Amstetten Ost, da ist die rechte Spur blockiert nach einem Unfall. Du kommst aber soweit gut daran vorbei. Eine sichere Fahrt.
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3: Kommt's gut durch den Samstagvormittag, kurz nach 10 haben wir's. Unterwegs zum Shoppen, immer den besten Pop aus Österreich im Ohr. Klar, ihr hört ja Radio Rot-Weiß-Rot. Und das heißt, Georg Danzer wartet schon auf euch, Wolfgang Ambros genauso wie alle. Achtung, ich bin Verena Saluke. Servus, gehen wir's an.
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1: Und das heutige Radio Rot-Weiß-Rot Zuckerl ist deshalb so besonders, weil man seit einer Woche Paper Moon Songs einfach mit anderen Ohren hört. Ist und bleibt ein Schock, der unerwartete Tod von Sänger Christoph Straub mit nur 57 Jahren. Umso wichtiger ist es, ihn in seiner Musik weiterleben zu lassen. Und genau das machen wir jetzt. Hier ist Come Dance With Me.

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0: 100% Musik aus Österreich für euren Samstagvormittag und wir mischen wieder durch. Von einem großartigen 80er Miss You jetzt was ganz was Neues aus der Weststeiermark von Thomas Klahn. Bunter Vogel, superschöne Ballade. Und in der geht's nicht nur um den tollen Rat von seiner Oma, aber schon auch. Und der war ganz ein wichtiger für ihn.
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Wir genießen dieses traumhaft schöne Spätsommerwochenende mit 100% Musik aus Österreich. Blutschinken da natürlich dazu und selbstverständlich er hier, Falco. Und das ist Wiener Blut auf Radio Rot-Weiß-Rot.

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1: Die Neos in Oberösterreich küren heute ihren Spitzenkandidaten für die Landtagswahl 2027. Der aktuelle Landessprecher und Clubobmann Felix Eibeltaucher hat einen Gegenkandidaten, und zwar den IT-Manager Franz Josef Reischböck. Insgesamt haben sich 36 Personen für die Landesliste beworben. Am Wilden Kaiser in Tirol ist es gestern zu einem schweren Kletterunfall gekommen. Ein 43-jähriger Deutscher hat beim Klettern einen großen Stein gelöst, der zwei weiter unten befindliche Bergsportler getroffen hat. Ein 45-jähriger Deutscher wurde dabei schwer verletzt, ein 25-jähriger Deutscher leicht. Beide wurden mit Rettungshubschraubern ins Krankenhaus geflogen. Um 13 Uhr startet heute der Formel 1 Grand Prix in Baku. Ungewöhnlich, denn eigentlich finden die großen Rennen immer am Sonntag statt. Grund für die Verschiebung ist ein wichtiger Gedenktag morgen in Aserbaidschan. George Russell startet heute von der Pole Position. WM-Spitzenreiter Kimi Antonelli patzt hingegen. Schon im ersten Training hat sein Auto Hydraulikprobleme. Beim Qualifying kracht er an die Wand. Daraufhin bricht bei seinem Mercedes links vorne die Radaufhängung. TikTok muss in den USA mindestens 100 Millionen Dollar zahlen und die tägliche Nutzungszeit für junge Nutzer auf 2 Stunden begrenzen. Das hat die Videoplattform in einem Vergleich mit dem US-Staat Alabama vereinbart. Der Vorwurf, TikTok soll den Schutz von Minderjährigen vor Social-Media-Sucht vernachlässigt haben. Der geplante Prozess ist durch den Vergleich abgewendet worden.
2: Super viel Sonne mit dabei, spätsommerliche 18 bis 26 Grad, am wärmsten heute in Vorarlberg und in Tirol. Also raus mit dir, auf jeden Fall das Herbstwetter genießen. 13 Grad in Wien, 15 in Eisenstadt, 14 in Salzburg und 12 jetzt in Innsbruck. Im Großen und Ganzen läuft es verkehrstechnisch gut. Eine Grenzwartezeit Kufstein, Kiefersfelden, da wartet ihr 15 Minuten länger bei der Ausreise aus Österreich. Gute Fahrt.
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3: Es ist ja oft so, wenn man unterwegs ist Richtung Friseurtermin, hat man nur immer keinen Plan, was man sich diesmal bestellen soll. Aber Reinhard Fendrich hätte eine Idee. Wie wäre es mal mit Blond? Ich bin Verena Salucke. Feinen Samstagvormittag hier auf Radio Rot-Weiß-Rot.

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0: Radio Rot-Weiß-Rot bei euch. Schönen Samstagvormittag.
1: Ja, grüß dich, da ist der Chris Steiger und jetzt im Herbst, Oktober, November, da ist meine große daheim da. Ich hoffe, ganz viel von euch kommen vorbei, wir lohnen ihn rein. Macht's mit beim Gewinnspiel, wir sehen uns.
0: Ja, ich mag ihn so gerne, er ist so sympathisch, finde ich. 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

Auch schön Oktoberfeststimmung. Die Herren Pizzeria und Jaus wird dieses Wochenende sicher oft bestellt. A Clash Colts Bier. Egal ob jetzt in München oder doch hierzulande. Ich sag nur Brunnerwiesen, Ruperti Kirtag in Salzburg, Kaiserwiesen in Wien. Also Dirndl und Lederhose, soweit das Auge reicht. Wenn auch ihr euch einen gescheiten Überblick über die aktuellen Events dieses Wochenende verschaffen wollt, schaut unbedingt zuerst bei unserer Insta-Seite vorbei. Da haben wir nämlich immer die Event-Tipps für euch. Es zahlt sich aus. Und dann viel Spaß beim Feiern.

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1: Die E-Control wird jetzt eine Sonderprüfung der Spritpreise in Tirol durchführen. Das hat heute Wirtschafts- und Energieminister Wolfgang Hartmannsdorfer angekündigt. In Tirol sind die Preise für Super und Diesel seit Anfang 2025 an 91% der Tagen am teuersten. Die Tiroler müssen im Schnitt um 6 Cent mehr pro Liter Sprit zahlen als im österreichweiten Durchschnitt. Im Raum Innsbruck hat es heute Vormittag ein Erdbeben der Stärke 3,8 gegeben. Die Erschütterung wurde als deutliche, ruckartige Bewegung des Untergrundes wahrgenommen. Zahlreiche Personen berichten außerdem von einem hörbaren Grollen. Bei Erdbeben dieser Stärke können vereinzelt leichte Schäden auftreten. Um 13 Uhr startet heute der Formel 1 Grand Prix in Baku. Ungewöhnlich, denn eigentlich finden die großen Rennen immer am Sonntag statt. Grund für die Verschiebung ist ein wichtiger Gedenktag morgen in Aserbaidschan. George Russell startet heute von der Pole Position. WM-Spitzenreiter Kimi Antonelli patzt hingegen. Schon im ersten Training hat sein Auto Hydraulikprobleme. Beim Qualifying kracht er an die Wand. Daraufhin bricht bei seinem Mercedes links vorne die Radaufhängung. Die Transportbranche schlägt Alarm. Die schwache Konjunktur, hohe Dieselpreise, Fahrermangel und Fahrbeschränkungen setzen den heimischen Transporteuren zu. Alleine der Kostentreiber Staat, wie es heißt, habe zu Kostenerhöhungen in den vergangenen 5 Jahren von 35% geführt. Knapp 85.000 Euro müsse alleine heuer für einen 40-Tonnen-Sattelzug bezahlt werden.
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3: Hey, was für ein schöner spätsommerlicher Tag wird das heute bitte. 18 bis 26 Grad im Schnitt, meist sonnig, nur wenige Wolken mischen sich dazu, am wärmsten bei euch in Vorarlberg und in Tirol. Da sehe ich zum Beispiel jetzt schon fast 20 Grad in Feldkirch zum Mittagessen. 13 Grad sind es aktuell in Lofa, 15 in St. Pölten und 16 Grad jetzt in Wien. Ein Blick auf die Straßen Tirol B165, Sperre in Gerlos. Grund ist da ein großer Almabtrieb, der geht noch bis 17 Uhr. Ausweichen geht da nur großräumig, zum Beispiel über den Pasturen. Gute Fahrt.
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4: Mahlzeit Österreich. Gutes Essen und gute Musik. Beste Kombi, finde ich. Kurz nach 12, Samstagmittag. Ich bin Verena Saluke und wir starten jetzt rein in die Mittagspause mit der Volkshilfe.

0: Wenn ein Album den klingenden Namen DNA trägt, dann kann man schon davon ausgehen, dass da richtig viel Herzblut drin steckt. Oder mit anderen Worten.
1: 100% Poxrockers ist das, so wie wir klingen, wie wir sahen. Jede in ihrer Einzigartigkeit, aber eben auch so als gemeinsamen Klang mit verschiedenen Musikstile, verschiedene Themen, die uns beschäftigt haben und aus unserem Leben.
0: Das gibt's also ab sofort, das neue Album. Die Tour dazu startet auch bald im Oktober. Viel zu tun also für die Mädels und trotzdem haben sie sich Zeit genommen, bei uns vorbeizuschauen im Sender. Morgen das große Interview. Töchter und Söhne mit den Boxhookers ist es. Ab 14 Uhr nur hier bei uns auf Radio Rot-Weiß-Rot.

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Wir tanzen von der Trauung Richtung Tafel mit 100% Musik aus Österreich. Also ein schöneres Wochenende hätte man sich nicht aussuchen können zum Heiraten. Ich hoffe, die Feier läuft nach Plan bisher, aber nicht zu stressig. Heißer Tipp, gönnt euch doch noch 10 more minutes zum Durchatmen und Genießen. Den Gästen wird es nicht auffallen. Ist ja euer Tag. Schönes Wochenende mit Radio Rot-Weiß-Rot. Klux.

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1: Die E-Control wird jetzt eine Sonderprüfung der Spritpreise in Tirol durchführen. Das hat heute Wirtschafts- und Energieminister Wolfgang Hartmannsdorfer angekündigt. In Tirol sind die Preise für Super und Diesel seit Anfang 2025 an 91% der Tagen am teuersten. Die Tiroler müssen im Schnitt um 6 Cent mehr pro Liter Sprit zahlen als im österreichweiten Durchschnitt. Im Raum Innsbruck hat es heute Vormittag ein Erdbeben der Stärke 3,8 gegeben. Die Erschütterung wurde als deutliche, ruckartige Bewegung des Untergrundes wahrgenommen. Zahlreiche Personen berichten außerdem von einem hörbaren Grollen. Bei Erdbeben dieser Stärke können vereinzelt leichte Schäden auftreten. Hartberg muss in den nächsten Monaten auf Verteidiger Fabian Wilfinger verzichten. Der 23-Jährige hat sich im Testspiel gegen Kapfenberg eine schwere Knieverletzung zugezogen. Wilfinger wird nächste Woche operiert. Die Transportbranche schlägt Alarm. Die schwache Konjunktur, hohe Dieselpreise, Fahrermangel und Fahrbeschränkungen setzen den heimischen Transporteuren zu. Alleine der Kostentreiber Staat, wie es heißt, habe zu Kostenerhöhungen in den vergangenen 5 Jahren von 35% geführt. Knapp 85.000 Euro müsse alleine heuer für einen 40-Tonnen-Sattelzug bezahlt werden.
2: Was für ein schöner spätsommerlicher Tag heute. Gleich raus einen schönen Herbstspaziergang machen, ein paar süße Instagram-Bilder machen. 18 bis 26 Grad erreichen die Temperaturen heute. Wolken in Oberösterreich vorübergehend, da sonst aber ganz, ganz viel Sonnenschein im Land. Bei momentan 16 Grad in Linz, 17 in Salzburg und 17 Grad auch in Wien und in Eisenstadt. Blick auf die Straßen Niederösterreich. B36 Sperre bei Ottenschlag. Nach einem Unfall, da werdet ihr örtlich umgeleitet. Eine Sperre gibt es auch in Tirol auf der B165 in Gerlos. Grund ist ein Almabtrieb, der geht noch bis 17 Uhr. Ausweichen geht da nur großräumig über den Pastoren zum Beispiel. Gute Fahrt.
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3: Auf geht's in den Samstagnachmittag. Freut mich, dass wir da gemeinsam reinstarten. Ich bin Verena Saluke und das machen wir gleich mal mit der Nummer 2 eurer Radio Rot-Weiß-Rot-Charts. Hier ist Ness. Das Gute gewinnt.

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1: Mit 100% Musik aus Österreich durch das wohlverdiente Wochenende. Und ich freue mich da immer besonders, wenn ich auch Künstler aus meiner Heimat in der Playlist habe, sprich aus dem Waldviertel. Beda und Klaus stammen aus dem malerischen Weidhofen und der Theier, ganz im Norden des Waldviertels. Und die bringen uns jetzt eine super entspannte Nummer vorbei mit doch einer Message mit Tiefgang. Hier ist Schau auf die, neu bei uns.

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Rian, Urlaub auf der Autobahn hier auf Radio Rot-Weiß-Rot am Samstagnachmittag. Ich hoffe, ihr kommt dagegen staufrei durch diesen Samstagnachmittag. 100% Musik aus Österreich im Gepäck. Noch in dieser Stunde mit dabei die großartige Anna Buchecker. Oh, ich liebe die Nummer so. Maria kommt in Kürze. Davor haben wir noch Zeit für zwei kultige 80er aus Österreich, nämlich The Form mit Colors of Ever. Und das hier ist Hansi Dujmitsch. Ausgeliefert.

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1: Die Wiener ÖVP fordert längere Ladenöffnungszeiten. Im Fokus steht nun nicht mehr nur der Sonntag, sondern auch eine Ausdehnung am Samstag. Reduzieren möchte man hingegen die Zahl der Magistratsabteilungen. Diese sollen halbiert werden, wie Parteichef Markus Fiegel heute bei einem Zukunftskongress der Wiener Volkspartei erläutert. Ein 77-jähriger E-Bike-Fahrer ist heute in Feldkirchen in Kärnten von einem Traktor niedergestoßen und verletzt worden. Laut Polizei hat der 25-jährige Traktorfahrer den Radfahrer beim Linksabbiegen übersehen. Die Sonne habe ihn geblendet. Der 77-jährige wurde nach der Erstversorgung ins Klinikum Klagenfurt eingeliefert. Das Rad wurde komplett zerstört. Michael Gregoritsch hat heute das Abschlusstraining der österreichischen Nationalmannschaft für das Nations League-Spiel gegen den Kosovo verpasst. Der Stürmer hat sich am Donnerstag beim Spiel gegen Israel verletzt. Ob er morgen spielen kann, ist noch unklar. In Athen gibt es nach der schweren Explosion von Freitag früh zwei Todesopfer. Eine Frau und ein Mann konnten nur mehr tot aus den Trümmern des Hauses geborgen werden. Vier weitere Menschen werden noch vermisst. Die Bergungsarbeiten gestalten sich schwierig, weil immer noch Mauern stehen, die einstürzen könnten. Als mögliche Ursache für die Explosion wird ein Gasleck vermutet.
2: Was ist denn das heute für ein Traumtag? Richtig schönes Wetter zum Wandern. Aktuell sehe ich überall Sonne und bei euch in Tirol und Vorarlberg ist es gerade am wärmsten. In Bludenz zum Beispiel, da hat es 22 Grad. Boah, schon auf morgen Sonntag. Es wird sonnig und noch eine Spur wärmer. Der Nebel ist zwar in der Früh da, der löst sich dann aber auf und danach haben wir fast überall Sonne. Bei euch im Osten ein bisschen windig mit 18 bis 24 Grad und im Westen sogar bis zu 27. Tirol B165 ist gesperrt in Gerlaus bis 17 Uhr wegen eines Almabtriebs. Ausweichen geht über die B161 und die B178. Und auf der A13 Richtung Innsbruck braucht ihr bis zu 15 Minuten mehr zwischen Schönberg und Innsbruck. Gute Fahrt euch.
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3: Samstagnachmittag, letztes Wochenende im September. Peter Schweiger da. Fein, dass ihr mit dabei seid. Wir starten rein in die Stunde mit Falco.

Richtig cool, dass ihr mit dabei seid an diesem Samstag, weil ich habe nämlich ein paar richtig berge Scheiben wieder auspackt und die habe ich für euch mit dabei, zum Beispiel von Volkshilfe. Ein bisschen was zum Hüften schwingen. Dann Wolfgang Ambros mit dabei. Und the one and only Ina Regen. Habe ich alles für euch diese Stunde vor 15 Uhr. Schönen Samstag. Christina Kosig jetzt für euch. Nur die.

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Feines Wochenende mit 100% Musik aus Österreich auf Radio Rot-Weiß-Rot. Und ja, zweites Wiesnwochenende in Bayern. Ja, aber nicht nur in Bayern ist viel los. Auch bei uns in Österreich ist einiges geboten. Zum Beispiel die Kaiserwiesen am Prater in Wien oder die Brunnerwiesen oder das Käsefest im Gailtal, Mörbischer Weinlesefest. Ja, also einiges geboten, oder? Ruperti-Tag in Salzburg. Bei allem, was ihr macht, ganz viel Spaß. Schönes Wochenende.

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1: Ein 77-jähriger E-Bike-Fahrer ist heute in Feldkirchen in Kärnten von einem Traktor niedergestoßen und verletzt worden. Laut Polizei hat der 25-jährige Traktorfahrer den Radfahrer beim Linksabbiegen übersehen. Die Sonne habe ihn geblendet. Der 77-jährige wurde nach der Erstversorgung ins Klinikum Klagenfurt eingeliefert. Das Rad wurde komplett zerstört. Die Wiener ÖVP fordert längere Ladenöffnungszeiten. Im Fokus steht nun nicht mehr nur der Sonntag, sondern auch eine Ausdehnung am Samstag. Reduzieren möchte man hingegen die Zahl der Magistratsabteilungen. Diese sollen halbiert werden, wie Parteichef Markus Fiegel heute bei einem Zukunftskongress der Wiener Volkspartei erläutert. Michael Gregoritsch hat heute das Abschlusstraining der österreichischen Nationalmannschaft für das Nations League-Spiel gegen den Kosovo verpasst. Der Stürmer hat sich am Donnerstag beim Spiel gegen Israel verletzt. Ob er morgen spielen kann, ist noch unklar. TikTok muss in den USA mindestens 100 Millionen Dollar zahlen und die tägliche Nutzungszeit für junge Nutzer auf 2 Stunden begrenzen. Das hat die Videoplattform in einem Vergleich mit dem US-Staat Alabama vereinbart. TikTok soll den Schutz von Minderjährigen vor Social-Media-Sucht vernachlässigt haben.
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3: Lassen wir es uns gut gehen heute an der frischen Luft, schlage ich vor. Bei dem schönen Wetter geht's ja auch nur so. Ganz viel Vitamin D erwartet uns. Eventuell in Wien sehe ich gerade ganz wenig Wolken, also zum Beispiel in Schwechat, aber das ist jetzt nichts Wildes. Temperatur noch sehr angenehm mit bis zu 25 Grad. Und morgen am Sonntag wird es nochmal richtig fein. Viel Sonne, kaum Wolken und spätsommerlich warm. Nur in der Früh hält sich stellenweise jetzt noch der Nebel. Am Nachmittag gibt es bis zu 24 Grad, bei euch im Westen sogar bis zu 27. In Niederösterreich hat es gekracht auf der S6 im Baustellenbereich zwischen Glocknitz und Neunkirchen. Bereits 3 Kilometer Stau, es wird auch immer mehr. Auch in der Gegenrichtung Richtung Bruck 2 Kilometer Stau. Kärnten hat es in Richtung Salzburg vor der Baustelle bei Villach. Hier gibt es Stau bis auf die A11, 10 Minuten extra. Und weiter zwischen Spital und Rennweg weiterhin 20 Minuten Zeitverlust vor einer Baustelle. Auf der A13 Richtung Innsbruck braucht ihr 15 Minuten mehr zwischen Schönberg und Innsbruck wegen Überlastung. Dann 20 Minuten extra in Salzburg am Grenzübergang Wald. Bei der Ausreise nach Deutschland. Gute Fahrt, ihr Lieben.
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3: Feines Wochenende, Peter Schweiger, da lasst es euch gut gehen und du bist auch da.
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eigentlich braucht es manchmal gar nicht viel, außer vielleicht ein bisschen Liebe, ein bisschen Zusammenhalt, ein bisschen positive Energie unter uns, untereinander, damit der Tag besser ist. A little bit of love jetzt für euch. Espresso, 100% Musik aus Österreich.

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0: Ja, ganz ehrlich, eigentlich sehr anstrengend, oder? Urlaub, wegfahren, Koffer packen, Flugverspätungen, Staus, ja, und teuer ist es auch noch. Da ist doch eigentlich super, einfach mal daheim bleiben auf Balkonien, oder? Alles, was man dafür braucht, eine schöne gelbe Speedo-Badehose, vielleicht einen Liegestuhl vom Nachbarn und die Tiefkühlpizza im Ofen. Sagt zumindest der Rian, das ist neue Musik aus Österreich, Rian La Terrazza.
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1: SPÖ-Chef Andreas Babler will auch nach der Ankündigung von Gerhard Zeiler, die Parteiführung übernehmen zu wollen, im Amt bleiben. Babler verweist auf seine Wiederwahl vor 6 Monaten und sagt, es gebe klare Regeln für die Wahl zum Bundesparteichef. Zeiler müsste rund 12.500 Unterschriften von Parteimitgliedern sammeln, um eine vorzeitige Vorsitzendenwahl zu erzwingen. In Tirol hat es heute früh eine Stierattacke gegeben. Ein 44-jähriger Bauer und seine 68-jährige Cousine wurden dabei verletzt. Der Bauer wollte den Stier mit 2 Stöcken von der Kuhherde trennen, als das Tier ihn angegriffen hat. Die Frau, die zur Hilfe geeilt ist, wurde ebenfalls umgestoßen und zu Boden gedrückt. Mercedes-Pilot George Russell hat heute den großen Preis von Aserbaidschan gewonnen. Er feiert einen Start-Ziel-Sieg vor Max Verstappen und dessen Red Bull-Teamkollegen Isaac Hadjar. In der Gesamtwertung führt weiterhin Kimi Antonelli, der heute 5. wurde. Das Finanzministerium und die österreichische Kontrollbank weiten heute die Finanzierungsmöglichkeiten für die Energieinfrastruktur aus. Künftig sollen auch kleinere Investitionen in Verteilnetze und Speicher gefördert werden. Die Maßnahme soll die Kosten für den Netzausbau senken und die Energiewende vorantreiben.
2: Tschüss, überall Sonne in ganz Österreich, höchstens in Wien ein wenig Wolken, zum Beispiel bei euch in Schwächer. Das ist überall angenehm warm mit bis zu 26 Grad. Morgen gibt es nochmal ein T-Shirt-Wetter, noch ein bisschen Nebel am Morgen. Danach gibt es in Großteil Österreich sehr viel Sonne und es ist ziemlich warm, im Westen sogar bis zu 27 Grad. Ein Update für Niederösterreich habe ich für die S6 in beiden Richtungen. Da ist jetzt jeweils ein Fahrstreifen frei zwischen Glocknitz und Neunkirchen, aber aktuell 3 Kilometer Stau. Oberösterreich sind die Straßen rund um den Attersee wegen eines Radrennens gesperrt. Die B151 und B152 jeweils zwischen Unterach und Schörfling. Ab 17.30 Uhr werden die Straßen dann ab Schörfling im Uhrzeigersinn freigegeben. Kärnten A10 Richtung Salzburg vor der Baustelle bei Villach. Hier gibt es Stau bis auf die A11 und auch zwischen Spital und Rennweg. Dauert es 25 Minuten länger, auch vor einer Baustelle. Und auf der A13 Richtung Innsbruck braucht ihr bis zu 10 Minuten mehr zwischen Schönberg und Innsbruck wegen Überlastung. Gute Fahrt, ihr Lieben.
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3: Schönen Samstagnachmittag. Und diese Band hat gestern ihr Comeback im Linzer Postdorf gefeiert. Smart Import sind wieder zurück. Ja, cool, dass ihr wieder da seid. Und da sind sie jetzt für euch mit S. Staudt.

0: 100% Musik aus Österreich. Schön, dass ihr mit dabei seid an diesem Samstagnachmittag. Und gleich bei uns Christina Stürmer.
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0: Und ich muss euch auch sagen, ich war am Samstag bei ihrem Konzert, am Freitag bei ihrem Konzert. Und es ist einfach ein Wahnsinn. Die Frau ist ein Wahnsinn. Die bringt dieses Gefühl von damals, vor 2002, vor Stamenia hervor, wie wir alle noch vor unseren Bildschirmen gesessen sind und sie verfolgt haben. Und es ist einfach eine Zeitreise. Das heißt, wärmste Empfehlung von mir, wenn ihr mal die Möglichkeit habt, sie live zu sehen. Sie war dieses Jahr leider nur zweimal live zu sehen. Ich hoffe, sie ist nächstes Jahr wieder öfters zu sehen. Schaut's bitte vorbei. Das ist so cool. Eine richtig geile Zeitreise mit Christina Stürmer. 100% Musik aus Österreich. SDS. Überdosisgefühl jetzt für euch.

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Da ist Radio Rot-Weiß-Rot und ihr habt sicher auch diesen einen Menschen im Leben, der sie immer in den Mittelpunkt drängt, der sie so verheult, als würde ihm das ganze Universum kehren, als würde sie alles um ihn drehen. Und wenn es dann aber mal wirklich drauf ankommt, dann ist eigentlich gar nichts davon da. Genau darüber singt uns jetzt die Ella Stern einen Song. Der kleinste Mensch der Welt, das ist neue Musik aus Österreich. Wir nennen es Österreich, gibt es bei uns stündlich auf Radio Rot-Weiß-Rot. Ella Stern, der kleinste Mensch der Welt.

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Also Radio Rot ist Rot, das gibt's nur einmal und ihr seid Fans davon. Deshalb sagt es, wie es ist, wenn euch wer fragt, welchen Sender ihr hört. Was ihr gerne mögt, sagt's ihr. Einfach, ja, Radio Rot ist Rot mit 100% Musik aus Österreich. Ich sag da jetzt schon mal vielen Dank dafür. So können wir noch besser werden, noch größer werden und 100% Musik aus Österreich für euch spielen. Schön, dass ihr da seid. Schönen Samstag.

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1: SPÖ-Chef Andreas Babler will auch nach der Ankündigung von Gerhard Zeiler, die Parteiführung übernehmen zu wollen, im Amt bleiben. Babler verweist auf seine Wiederwahl vor 6 Monaten und sagt, es gebe klare Regeln für die Wahl zum Bundesparteichef. Zeiler müsste rund 12.500 Unterschriften von Parteimitgliedern sammeln, um eine vorzeitige Vorsitzendenwahl zu erzwingen. In Tirol hat es heute früh eine Stierattacke gegeben. Ein 44-jähriger Bauer und seine 68-jährige Cousine wurden dabei verletzt. Der Bauer wollte den Stier mit 2 Stöcken von der Kuhherde trennen, als das Tier ihn angegriffen hat.

0: hat. Die Frau, die zu Hilfe geeilt ist, wurde ebenfalls umgestoßen und zu Boden gedrückt. Mercedes-Pilot George Russell hat heute den großen Preis von Aserbaidschan gewonnen. Er feiert einen Start-Ziel-Sieg vor Max Verstappen und dessen Red Bull-Teamkollegen Isaac Hajar. In der Gesamtwertung führt weiterhin Kimi Antonelli, der heute Fünfter wurde. Das Finanzministerium und die österreichische Kontrollbank weiten heute die Finanzierungsmöglichkeiten für die Energieinfrastruktur aus. Künftig sollen auch kleinere Investitionen in Verteilnetze und Speicher gefördert werden. Die Maßnahme soll die Kosten für den Netzausbau senken und die Energiewende vorantreiben.
1: Strahlenblauer Himmel, so lieben wir den Samstag gleich noch viel mehr. Nirgends sehe ich aktuell Wolken, höchstens bei euch in Schwechat. Aber das ist jetzt nichts Wildes. Bis zu 26 Grad sind heute drin. Und morgen ideales Wetter für kurze Hosen und T-Shirt. In der Früh lieber noch ein Pulli drüber. Es ist ein bisschen nebelig noch. Und im Laufe des Tages wieder ganz warm in Österreich. In Tirol und Vorarlberg haben wir sogar bis zu 27 Grad. Und das Ende September. Ein Update für Niederösterreich habe ich für die S6 in beiden Richtungen. Da ist jetzt jeweils ein Fahrstreifen frei zwischen Glocknitz und Neunkirchen, aber aktuell 3 Kilometer Stau. Oberösterreich sind die Straßen rund um den Attersee wegen eines Radrennens gesperrt. Die B151 und B152 jeweils zwischen Unterach und Schörfling. Ab 17.30 Uhr werden die Straßen dann ab Schörfling im Uhrzeigersinn freigegeben. Kärnten A10 Richtung Salzburg vor der Baustelle bei Villach. Hier gibt es Stau bis auf die A11 und auch zwischen Spital und Rennweg dauert es 25 Minuten länger, auch vor einer Baustelle. Und auf der A13 Richtung Innsbruck braucht ihr bis zu 10 Minuten mehr zwischen Schönberg und Innsbruck wegen Überlastung. Gute Fahrt, ihr Lieben.
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1: Wir nähern uns schon in Richtung Samstagabend und da dürfen wir jetzt ein bisschen einheizen mit Opus Live is Live. Schönen Abend, ich bin der Peter Schweiger. Schön, dass ihr mit dabei seid.

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1: Ja, wir schauen manchmal zurück und fragen uns, wo ist eigentlich die ganze Zeit geblieben? Wo sind die ganzen großen Gefühle von früher hin? Irgendwie verblassen die alle und der Alltag holt uns ein. Aber es hat auch was Tröstliches, weil egal wie ein schwerer Tag manchmal ist, die Zeit heilt dann wieder alle Wunden. Wir haben jetzt für euch in der Live-Version, Tränen trocknen schnell, von Austria 3, immer kurz nach 17 Uhr, euer Live-Moment auf Radio Rot-Weiß Rot. Fein, dass ihr mit dabei seid. Es ist wirklich eine wunderschöne Version. Schönen Abend.
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Wenn heute vielleicht nicht gerade euer Tag ist, dann habe ich jetzt für euch so eine richtige Kopf-hoch-Weitermachen-Hymne. Neue Musik aus Österreich, nämlich von Herr Huber. Voran, es geht voran, es geht weiter und es kämen auch wieder bessere Tage, wärmere Tage. Und da hören wir jetzt rein. Das ist Österreich. Neue Musik aus Österreich gibt es bei uns stündlich. Österreich.

Morgen sind Sie bei uns zu Gast, bei Moderator Florian Hörl, die Stefanie, die Christina, die Magdalena von den Boxrookers ist das, österreichische Dialektpop-Band, super erfolgreich, drei Schwestern im Gespräch bei uns. Ab 14 Uhr ist es soweit, also unbedingt einschalten, seid dabei. Und da sind Sie jetzt für uns mit Herzklopfen, super schöne Musik, 100% Musik aus Österreich.

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1: Integrationsministerin Claudia Bauer von der ÖVP fordert heute eine stärkere staatliche Aufsicht über den Religionsunterricht. Man habe derzeit keine Kontrolle darüber, welche Personen Religion unterrichten und welche Inhalte vermittelt werden, so Bauer im Ö1-Journal. Besonders beim islamischen Religionsunterricht gäbe es Handlungsbedarf. Im Raum Innsbruck hat es heute Vormittag ein Erdbeben der Stärke 3,8 gegeben. Die Erschütterung wurde als deutliche ruckartige Bewegung des Untergrundes wahrgenommen. Zahlreiche Personen haben zudem von einem hörbaren Grollen berichtet. Bei Erdbeben dieser Magnitude können vereinzelt leichte Schäden auftreten, teilt der österreichische Erdbebendienst Geosphere Austria mit. ÖFB-Teamchef Ralf Rangnick setzt im Nations League-Heimspiel am Sonntag gegen den Kosovo auf einen Debütanten im Tor. Entweder LASK-Goalie Lukas Jungwirth oder Salzburgs Christian Zawiczki werden anstelle von Alexander Schlager beginnen. Der betreffende Torhüter werde nach seiner Premiere im A-Team zur U21 weiterreisen. Das Finanzministerium und die österreichische Kontrollbank weiten heute die Finanzierungsmöglichkeiten für die Energieinfrastruktur aus. Künftig sollen auch kleinere Investitionen in Verteilnetze und Speicher gefördert werden. Die Maßnahme soll die Kosten für den Netzausbau senken und die Energiewende vorantreiben.
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3: Schön geht der Tag zu Ende, wettertechnisch. Du kannst ihn bei Sonnenschein ausklingen lassen. Aber Achtung, in der Nacht wird es wieder frisch, 3 bis 12 Grad. Und morgen Sonntag geht es dann weiter mit der Sonne und dem spätsommerlichen Wetter. 24 Grad, im Westen stellenweise 27 und es bleibt trocken. Kärnten A10 Richtung Salzburg zwischen Spital und Gmünd. Da braucht ihr 15 Minuten länger vor einer Baustelle. In Salzburg geht es weiter auf der A10 Richtung Salzburg zwischen Flachau und Altenmarkt. Da ist ein Unfall passiert. Die zweite Fahrspur ist da gesperrt. Ihr braucht über eine halbe Stunde länger. Niederösterreich A2 Richtung Wien beim Knoten Vösendorf. Da ist ein Unfall passiert. Bereits 3 Kilometer Stau. Und zwei Grenzwartezeiten gibt es 20 Minuten plus bei euch in Salzburg, bei der Grenze Walserberg, bei der Ausreise nach Deutschland. Und vor dem Grenztunnel Füssen dauert es länger in Tirol auf der B179 ebenso bei der Ausreise nach Deutschland. Kommt gut an.
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4: Musik aus Niederösterreich begleitet euch jetzt durch den Samstagabend. Peter Schweiger da und das jetzt für euch Martin.

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Servus, das ist Radio Rot-Weiß-Rot und Nudeln mit Ketchup sind jetzt die Lösung, um stressigen Erwachsenenleben mal ein bisschen zu entkommen, um ja, die Leichtigkeit der Kindheit wieder zu spüren. Sagt uns jetzt Lianell. Mit neuer Musik aus Österreich gibt es bei uns stündlich, wir nennen das Österreich auf Radio Rot-Weiß-Rot, das ist Nudeln mit Ketchup jetzt für euch.

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Ich hab die Arbeit gerade neu für mich entdeckt. 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Ja, die ersten Cocktails sind schon weg. 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Ja, ja. 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
1: Mich frage immer die Leute so, ja, gibt's überhaupt so viel Musik, dass man da einen ganzen Sender, einen ganzen Tag, 365 Tage im Jahr nur 100% Musik aus Österreich spielen kann? 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
2: Ja, ich
1: dann gibt es ja die ganzen neuen Künstler, die jungen Stimmen Österreichs, den Rian zum Beispiel mit dabei.
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1: Die Wiener ÖVP fordert längere Ladenöffnungszeiten. Im Fokus steht nun nicht mehr nur der Sonntag, sondern auch eine Ausdehnung am Samstag. Reduzieren möchte man hingegen die Zahl der Magistratsabteilungen. Diese sollen halbiert werden, wie Parteichef Markus Fiegel am Samstag bei einem Zukunftskongress der Wiener Volkspartei erläutert. Abgelehnt werden längere Öffnungszeiten am Samstag bzw. eine Sonntagsöffnung in Tourismuszonen von der Gewerkschaft GPA. Das sei eine größere Belastung für die Beschäftigten. Ein 28-jähriger Maler ist gestern bei einem Arbeitsunfall in Seefeld in Tirol schwer verletzt worden. Der Mann stürzt 6 Meter von einer Leiter in die Tiefe, als er an der Außenseite eines Hauses arbeitet. Er wird mit dem Notarzthubschrauber in die Innsbrucker Klinik geflogen. Xaver Schlager wird morgen erstmals als Kapitän der österreichischen Nationalmannschaft auflaufen. Der Mittelfeldspieler betont, dass das Leistungsprinzip aber an oberster Stelle stehe. Pluspunkte habe er, nur weil er mittlerweile in der englischen Premier League spiele, nicht, betont der Nottingham Forest-Profi. Integrationsministerin Claudia Bauer von der ÖVP fordert heute eine stärkere staatliche Aufsicht über den Religionsunterricht. Man habe derzeit keine Kontrolle darüber, welche Personen Religion unterrichten und welche Inhalte vermittelt werden, so Bauer im Ö1-Journal. Besonders beim islamischen Religionsunterricht gäbe es Handlungsbedarf.
2: Der Sonntag ist zum Faulenzen da oder um daheim auf der Couch zu chillen. Das ist alles fein, aber das Wetter gilt nicht als Ausrede. Perfektes Wander- und Spaziergewetter morgen und bis zu 27 Grad. Heute auch noch fein und mild. In der Nacht wird es aber frisch bei 12 bis 3 Grad. Meistens bleibt es klar, ein paar Nebelfelder sind aber mit drinnen. Niederösterreich, A2 Richtung Wien. Beim Knoten Vösendorf ist der Unfall jetzt geräumt. Der Stau löst sich langsam auf. Es ist aber ein anderer Unfall passiert auf der A1 Richtung Wien.

0: zwischen St. Pölten und Böheimkirchen. Da hat sich ein Auto überschlagen. Es ist nur die Überholspur frei. Stau baut sich da auf.
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2: Servus zu euch nach Hause auf die Couch, wo es ihr schon gemütlich mit eurer Amore euch einen feinen Abend macht. Schön, dass ihr mit dabei seid. 100% Musik aus Österreich. Peter Schweiger da. Feinen Abend.

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1: Ein 28-jähriger Maler ist gestern bei einem Arbeitsunfall in Seefeld in Tirol schwer verletzt worden. Der Mann stürzt 6 Meter von einer Leiter in die Tiefe, als er an der Außenseite eines Hauses arbeitet. Er wird mit dem Notarzt-Hubschrauber in die Innsbrucker Klinik geflogen. Die Wiener ÖVP fordert längere Ladenöffnungszeiten. Im Fokus steht nun nicht mehr nur der Sonntag, sondern auch eine Ausdehnung am Samstag. Reduzieren möchte man hingegen die Zahl der Magistratsabteilungen. Diese sollen halbiert werden, wie Parteichef Markus Fiegel am Samstag bei einem Zukunftskongress der Wiener Volkspartei erläutert. Abgelehnt werden längere Öffnungszeiten am Samstag bzw. eine Sonntagsöffnung in Tourismuszonen von der Gewerkschaft GPA. Das sei eine größere Belastung für die Beschäftigten.

0: Xaver Schlager wird morgen erstmals als Kapitän der österreichischen Nationalmannschaft auflaufen. Der Mittelfeldspieler betont, dass das Leistungsprinzip aber an oberster Stelle stehe. Pluspunkte habe er, nur weil er mittlerweile in der englischen Premier League spiele, nicht, betont der Nottingham Forest-Profi. Das Finanzministerium und die österreichische Kontrollbank weiten heute die Finanzierungsmöglichkeiten für die Energieinfrastruktur aus. Künftig sollen auch kleinere Investitionen in Verteilnetze und Speicher gefördert werden. Die Maßnahme soll die Kosten für den Netzausbau senken und die Energiewende vorantreiben.
1: In Österreich wird's morgen schön, so haben wir den September gerne. Jetzt über die Nacht bleibt es meistens klar, aber es kühlt runter auf 3 bis 12 Grad. Morgen dann dafür wieder super Temperaturen, 24 Grad teilweise, manchmal 27 im Westen. Dazu ein paar Wolken relativ weit oben. Im Osten ist es ein bisschen windig, im Westen ruhiger. Gute Nachrichten gibt es von den Straßen. Es steht und liegt nichts im Weg. Ihr kommt überall gut voran. Gute Fahrt.
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